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1: Im Studio Dirk Justes. Steuerhinterziehung soll künftig härter bestraft werden. Finanzminister Klingbeil und Justizministerin Hubig wollen die Höchststrafe von 10 auf 15 Jahre Gefängnis erhöhen. Und wer sich selbst anzeigt, soll künftig nicht mehr ohne Strafe davon kommen. Hubig sagt, die Menschen müssen sicher sein, dass Regeln für alle gelten.
2: Steuerkriminalität ist keine Kriminalität der kleinen Leute. Der Verkäufer an der Kasse kann seine Lohnsteuer nicht einfach in eine Briefkastenfirma verlagern. Und die selbstständige Physiotherapeutin erzielt nie genug Einnahmen für illegale Finanzgeschäfte. Und genau deshalb ist es so fatal, wenn Steuerkriminalität im großen Stil ohne spürbare Konsequenzen bleibt.
1: Immer wieder Hitzewellen in Deutschland und das Interesse an mobilen Klimaanlagen für zu Hause wächst. Laut einer Verivox-Umfrage plant inzwischen ein Viertel der Haushalte, so ein Gerät zu kaufen. Gerade Online-Angebote sollte man aber genau prüfen, rät Ingo Wagner von der Verbraucherzentrale. Er sagte uns:
3: Wenn dann so ein kleiner Würfel, der so groß wie ein Handball oder Fußball ist, den ganzen Raum in ein paar Minuten runterkühlen soll, dann ist das definitiv kein Gerät, was das Versprechen erfüllen kann. Und auch bei der Leistung gilt mindestens 60 Watt Kühlleistung pro Quadratmeter, wenn ich den ganzen Raum kühlen will. Ansonsten habe ich halt am Ende einen teuren Ventilator gekauft.
1: Die US-Armee hat erneut den Iran angegriffen, das hat das Regionalkommando bestätigt. Laut iranischen Staatsmedien wurden dabei ein Flughafen und zwei Brücken getroffen. US-Präsident Trump hatte zuletzt mit noch mehr Angriffen auf den Iran gedroht, falls die Gespräche über ein Kriegsende und eine Nutzung der Straße von Hormuz scheitern. Jens Spahn ist Vater und das hat eine Diskussion losgetreten, denn das Kind von Spahn und seinem Mann ist von einer Leihmutter in den USA zur Welt gebracht worden. In Deutschland ist Leihmutterschaft verboten, auch weil Spahns Partei CDU gegen eine Aufweichung ist. Nach fast 30 Jahren steht das Highfield Festival vor dem Aus. Laut Veranstaltern soll es im August zum vorerst letzten Mal bei Leipzig stattfinden. Ob und wann es weitergeht, ist offen. Als Grund werden veränderte Rahmenbedingungen genannt. Viele Festivals leiden unter stark gestiegenen Kosten.
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4: Mit KI-Support. Wolkig geht's gerade durch die Frühstunden und dazu liegen die Temperaturen bei 19 bis 12 Grad. Heute wird's dann ziemlich wechselhaft. Schon am Morgen können vereinzelt Schauer und ein Gewitter dabei sein. Ab Mittag wird's von Südwesten her deutlich häufiger nass und teils kräftig gewittrig. Dazu Höchstwerte von 23 bis 30 Grad.
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1: Im Studio Dirk Justes. Wer den Staat um Steuern betrügt, soll künftig schneller auffliegen und härter bestraft werden. Die Bundesregierung hat dazu jetzt einen Aktionsplan vorgestellt. Bund und Länder sollen künftig enger zusammenarbeiten. Dafür soll es etwa ein gemeinsames Zollzentrum und eine zentrale Datenplattform geben. Außerdem drohen strengere Strafen und Geld oder Vermögen aus Steuerbetrug soll leichter eingezogen werden können. Finanzminister Klingbeil sagt:
2: Wir haben ein gemeinsames, klares Ziel. Die Ehrlichen in unserer Gesellschaft dürfen nicht die Dummen sein. Es geht für mich um Gerechtigkeit. Die wenigen, die betrügen, schaden allen, die ehrlich ihre Steuern zahlen. Und das macht auch den fairen Wettbewerb zwischen Unternehmen kaputt.
1: Die Trockenheit wird in Deutschland immer spürbarer. In Dresden liegt der Pegel der Elbe zum Beispiel nur noch bei rund 60 Zentimetern. Und auch München greift ein. Dort gelten Einschränkungen beim Wasserverbrauch. Zum Beispiel beim Bewässern von Gärten. Finn Riebesel, Freund lieb.
3: Wasser ist keine unendliche Ressource, warnt Städtetag-Hauptgeschäftsführer Schuchardt in den Funke-Zeitungen. Rund 80 Kommunen mussten ihm zufolge in den vergangenen Hitzesommern die Wassernutzung bereits einschränken. Und die Trockenheit verschärft auch die Waldbrandgefahr. Im Müritz-Nationalpark in Mecklenburg-Vorpommern steht inzwischen eine Waldfläche so groß wie 400 Fußballfelder in Flammen. Die Löscharbeiten sind schwierig, weil im Boden alte Munition liegt.
1: 8 Jahre nach dem tödlichen Brückeneinsturz im norditalienischen Genua ist der Mammutprozess jetzt zu Ende gegangen. Unter anderem muss der Ex-Chef der Autobahngesellschaft wegen fahrlässiger Tötung 12 Jahre ins Gefängnis. Bei dem Einsturz waren 43 Menschen gestorben. Laut Ermittlern waren Instandhaltungsmaßnahmen vernachlässigt worden. In Deutschland werden immer mehr Menschen bei E-Scooter-Unfällen verletzt oder getötet. Letztes Jahr ist die Unfallzahl laut Statistischem Bundesamt um fast 40% nach oben gegangen. Die Zahl der Toten ist auf 38 gestiegen. Bei der WM ist eine ungewöhnliche Serie gerissen. Zum ersten Mal seit mehr als 40 Jahren steht kein Spieler des FC Bayern im WM-Finale. Mit Englands Kapitän Harry Kane hat auch der letzte Bayern-Spieler im Turnier den Einzug ins Endspiel verpasst. Seit 1982 war immer ein Bayern-Spieler im WM-Finale vertreten.
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4: Mit KI-Support. Wolkig geht's gerade durch die Frühstunden und dazu liegen die Temperaturen bei 19 bis 12 Grad. Heute wird's dann ziemlich wechselhaft. Schon am Morgen können vereinzelt Schauer und ein Gewitter dabei sein. Ab Mittag wird's von Südwesten her deutlich häufiger nass und teils kräftig gewittrig. Dazu Höchstwerte von 23 bis 30 Grad.
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4: Im Studio Dirk Justes. Steuerbetrüger sollen künftig härter bestraft werden. Das sieht unter anderem ein neuer Aktionsplan gegen Steuerkriminalität von Finanzminister Klingbeil und Justizministerin Hubig vor. Jana Klonikowski berichtet.
5: In Zukunft soll die Höchststrafe für Steuerhinterziehung bei 15 Jahren liegen. Bisher sind das 10. Und wer sich selbst anzeigt, soll nicht mehr straffrei davonkommen. Um besser gegen Steuerbetrüger vorgehen zu können, soll außerdem der Zoll gestärkt werden. Und ein neues Zentrum soll dafür sorgen, dass Steuerfahnder aus den Bundesländern und Analysten aus dem Bund besser zusammenarbeiten. Es geht um Gerechtigkeit, sagt Finanzminister Klingbeil. Die Ehrlichen dürfen nicht die Dummen sein.

0: Hitzewellen in Deutschland werden immer häufiger und wer da auf der Suche nach Abkühlung ist, sollte aufpassen. Im Internet gibt's unzählige Angebote für Klimaanlagen, die niemals das halten können, was sie versprechen. Das Problem ist zuletzt größer geworden, sagte uns Ingo Wagner von der Verbraucherzentrale.
1: Wir stellen da in den letzten Jahren schon eine Steigerung fest. Also in der Beratung gab's vor wenigen Jahren eigentlich überhaupt keine Anfragen dazu. Also wenn Hitzewellen kommen, dann sehen wir online auf allen möglichen Websites und bei Social Media einfach unglaublich viel Werbung für Geräte, deren Nutzen, na sagen wir mal, mindestens zweifelhaft ist.
0: Die US-Armee hat erneut den Iran angegriffen, das hat das Regionalkommando bestätigt. Laut iranischen Staatsmedien wurden dabei ein Flughafen und zwei Brücken getroffen. US-Präsident Trump hatte zuletzt mit noch mehr Angriffen auf den Iran gedroht, falls die Gespräche über ein Kriegsende und eine Nutzung der Straße von Hormuz scheitern. Jens Spahn ist Vater und das hat eine Diskussion losgetreten, denn das Kind von Spahn und seinem Mann ist von einer Leihmutter in den USA zur Welt gebracht worden. In Deutschland ist Leihmutterschaft verboten, auch weil Spahns Partei CDU gegen eine Aufweichung ist. Die FIFA plant immer mehr Show in der Halbzeitpause des WM-Endspiels. Neben Shakira treten auch Justin Bieber und BTS auf. Mindestens 20 Minuten soll die Show offenbar gehen. Einige Experten rechnen eher mit 30. Im Regelwerk sind aber nur 15 erlaubt, es sei denn, der Schiedsrichter stimmt zu.
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3: Mit KI-Support. Mit Sonne und Wolken geht's in den Morgen. Dazu kann schon mal regnen und auch ein Gewitter ist drin. Ab Mittag wird's dann verbreitet nass mit Schauern und teils kräftigen Gewittern, vereinzelt auch mit Starkregen und Hagel. Die Höchstwerte liegen heute zwischen 25 und 30 Grad. Morgen dann mehr Wolken als heute, ab und zu noch ein Schauer oder Gewitter, maximal 27 Grad.

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1: Im Studio Holger Dilk. Hersteller zuckergesüßter Getränke sollen künftig eine neue Steuer zahlen. Der Bund erwartet dadurch rund 650 Millionen Euro Einnahmen. Dirk Justus.
2: Gesundheitsministerin Nina Wagen bestätigte die Pläne dem Redaktionsnetzwerk Deutschland. Die Details stimmt sie noch mit dem Finanzministerium ab. Grundlage sollen Vorschläge einer eingesetzten Expertenkommission sein. Getränke mit mehr Zucker sollen dabei stärker besteuert werden. Die zusätzlichen Einnahmen sollen den Versicherten zugutekommen. Dafür erhält die Krankenversicherung mehr Geld aus Steuermitteln.
1: Bezahlen per Smartphone wird in Deutschland immer beliebter. In einer aktuellen Postbank-Digitalstudie hat knapp die Hälfte der Befragten gesagt, dass sie mit Handy oder Smartwatch bezahlen. Vergangenes Jahr war es noch ein Drittel. Unter 40-Jährige nutzen Mobile Payments sehr viel öfter als Ältere. Die Pläne der Bundesregierung, stärker gegen Steuerbetrug vorzugehen, kommen gut an. Die Organisation Finanzwende, aber auch die Grünen begrüßen sie. Union und SPD wollen unter anderem härtere Strafen, ein gemeinsames Zollzentrum und eine zentrale Datenplattform. Florian Köbler von der Deutschen Steuergewerkschaft spricht bei NTV von einem guten Signal.
3: Jetzt gilt es vor allen Dingen, Geschwindigkeit an den Tag zu legen, denn wir sprechen davon, dass wir jährlich ungefähr 100 Milliarden an Steuergeldern verlieren. Also die bleiben dem Fiskus vorenthalten. Das heißt, jeden Tag 280 Millionen und die gilt es jetzt reinzuholen. Und zwar mit moderner Technik, aber vor allen Dingen braucht es natürlich auch das Personal.
1: Der Waldbrand im Müritz-Nationalpark breitet sich weiter aus. Mehr als 300 Hektar Wald, das sind über 430 Fußballfelder, stehen inzwischen in Flammen. Weil im Boden alte Munition liegt, gestalten sich die Löscharbeiten schwierig. Fast 400 Einsatzkräfte kämpfen gegen das Feuer. US-Präsident Trump ist am Sonntag beim Finale der Fußball-WM dabei. Laut Weißem Haus werde sich Trump das Spiel zwischen Spanien und Argentinien persönlich anschauen. Für den US-Präsidenten ist das nicht ganz ohne Risiko. Als er im vergangenen Jahr das Finale der Club-WM besuchte, wurde Trump von Fans ausgebuht.
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4: Mit KI-Support. Mit Sonne und Wolken geht's in den Morgen. Dazu kann schon mal regnen und auch ein Gewitter ist drin. Ab Mittag wird's dann verbreitet nass mit Schauern und teils kräftigen Gewittern. Vereinzelt auch mit Starkregen und Hagel. Die Höchstwerte liegen heute zwischen 25 und 30 Grad. Morgen dann mehr Wolken als heute, ab und zu noch ein Schauer oder Gewitter, maximal 27 Grad.

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1: Im Studio Holger Dilk. Die Grünen und die Organisation Finanzwende begrüßen die härtere Gangart der Bundesregierung gegen Steuerbetrüger. Die Deutsche Steuergewerkschaft spricht von einem guten Signal. Unter anderem sieht der Aktionsplan höhere Strafen und bessere Vernetzung der Behörden vor. Die Steuergewerkschaft fordert, dass alles schnell umgesetzt wird. Der DSTG-Vorsitzende Florian Köbler sagte bei NTV:
2: Wir müssen die Ehrlichen von bürokratischen Lasten entlasten. Also Stichwort eine möglichst einfache Steuererklärung. Und das Personal, das in den Finanzämtern vorhanden ist, das soll sich auf die Fälle konzentrieren, wo wirklich Steuern hinterzogen werden, zum einen. Aber zum anderen vor allen Dingen, wo eben der faire Markt mit Füßen getreten wird.
1: Heftige Unwetter haben im Südwesten Deutschlands Schäden angerichtet. Bäume wurden umgerissen und Dächer beschädigt. In Ulm krachte ein Baum auf ein fahrendes Auto. Verletzt wurde niemand. Laut deutschem Wetterdienst brachte eine sogenannte Superzelle Orkanböen und große Hagelkörner. Hersteller stark gezuckerter Getränke sollen künftig eine neue Steuer zahlen. Das hat Gesundheitsministerin Nina Wagen dem Redaktionsnetzwerk Deutschland bestätigt. Der Bund erwartet dadurch rund 650 Millionen Euro. Das Geld soll über höhere Steuerzuschüsse an die Krankenkassen den Versicherten zugutekommen. Getränke mit mehr Zucker sollen stärker belastet werden. Grundlage sind Vorschläge einer Expertenkommission. Die Details klärt Wagen noch mit dem Finanzministerium. US-Präsident Trump hat seine Rede an die Nation dazu genutzt, erneut das US-Wahlsystem zu kritisieren. Es sei anfällig für Manipulation und Korruption, das zeigten neue US-Geheimdienstinformationen. Konkrete Belege dafür nannte Trump nicht. China und andere Länder hätten aber versucht, sich in die Wahlen einzumischen. Das Finale der Fußball-WM am Sonntag ist eine Premiere. Zum ersten Mal überhaupt treffen in einem WM-Endspiel der amtierende Weltmeister und der amtierende Europameister aufeinander. Argentinien hat gegen Spanien außerdem die Chance, als erstes Team seit mehr als 60 Jahren den Titel zu verteidigen. Im Übrigen unter den Augen von US-Präsident Trump, der sich zum Endspiel angemeldet hat.
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3: Mit KI-Support. Wolkig mit Sonne, dazwischen geht's in den Morgen, aber es kann schon mal regnen und auch ein Gewitter dabei sein. Ab Mittag wird's in vielen Ecken deutlich ungemütlicher mit Schauern und teils kräftigen Gewittern. Mit Starkregen und Hagel im Nordwesten bleibt's meist trocken. Dazu werden es heute 25 bis 30 Grad. Morgen dann mehr Wolken als Sonne, nur ab und zu Regen, maximal 27 Grad.
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1: Im Studio Holger Dilk. Jens Spahn ist Vater geworden und das hat eine Diskussion losgetreten, denn das Kind von Spahn und seinem Mann ist von einer Leihmutter in den USA zur Welt gebracht worden. Imme Kasten.
2: Ja.

0: Und hier in Deutschland ist Leihmutterschaft ja verboten, auch weil Spahns Partei, die CDU, klar dagegen ist, dieses Verbot aufzuheben oder aufzuweichen. Auch Spahn selbst hatte sich vor einigen Jahren noch deutlich gegen Leihmutterschaft ausgesprochen. Kritiker sagen jetzt, Spahn umgehe Verbote, die er und seine Partei für alle anderen in Deutschland aufstellen. In den USA ist Leihmutterschaft in einigen Bundesstaaten erlaubt.
1: Die geplante Zuckersteuer soll kommendes Jahr rund 650 Millionen Euro einbringen. Besteuert werden zuckergesüßte Getränke, sagte Gesundheitsministerin Warken dem Redaktionsnetzwerk Deutschland. Durch die Mehreinnahmen sollen die Versicherten profitieren. Die Krankenversicherung erhält nämlich so mehr Geld aus Steuermitteln. US-Präsident Trump hat das Wahlsystem in den USA scharf kritisiert. In einer Rede an die Nation hat er von schockierenden Schwachstellen gesprochen. Tim Britztrup.
2: Die Wahlmaschinen und das Auszählungsverfahren seien anfällig für Hacking, Manipulation und Korruption, sagte Trump und wiederholte dabei mal wieder seine längst widerlegte Story vom gestohlenen Wahlsieg 2020. Noch vor der Kongresswahl in 3 Monaten soll es umfassende Änderungen geben. Bei der Wahl droht seinen Republikanern eine schwere Schlappe. Kritiker befürchten, dass mit einem neuen Gesetz, dem Safe Act, Millionen Menschen ihr Wahlrecht verlieren könnten, vor allem Wähler der Demokraten.
1: Die US-Armee hat nach eigenen Angaben erneut den Iran angegriffen. Laut iranischen Staatsmedien wurden dabei ein Flughafen und 2 Brücken getroffen. Der Iran selbst griff daraufhin unter anderem wieder Ziele in den Golfstaaten und Jordanien an. Dort haben die USA Militärstützpunkte. US-Präsident Trump ist am Sonntag beim Finale der Fußball-WM dabei. Laut Weißem Haus werde sich Trump das Spiel zwischen Spanien und Argentinien persönlich anschauen. Für den US-Präsidenten ist das nicht ganz ohne Risiko. Als er im vergangenen Jahr das Finale der Club-WM besuchte, wurde Trump von Fans ausgebuht.
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4: Mit KI-Support. Wolkig mit Sonne, dazwischen geht's in den Morgen, aber es kann schon mal regnen und auch ein Gewitter dabei sein. Ab Mittag wird's in vielen Ecken deutlich ungemütlicher mit Schauern und teils kräftigen Gewittern. Mit Starkregen und Hagel im Nordwesten bleibt's meist trocken. Dazu werden es heute 25 bis 30 Grad. Morgen dann mehr Wolken als Sonne, nur ab und zu Regen, maximal 27 Grad.

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2: Im Studio Holger Dilk. Jens Spahn ist Vater geworden und das hat eine Diskussion losgetreten, denn das Kind von Spahn und seinem Mann ist von einer Leihmutter in den USA zur Welt gebracht worden. Imme Kasten.
3: Ja, und hier in Deutschland ist Leihmutterschaft ja verboten, auch weil Spahns Partei, die CDU, klar dagegen ist, dieses Verbot aufzuheben oder aufzuweichen. Auch Spahn selbst hatte sich vor einigen Jahren noch deutlich gegen Leihmutterschaft ausgesprochen. Kritiker sagen jetzt, Spahn umgehe Verbote, die er und seine Partei für alle anderen in Deutschland aufstellen. In den USA ist Leihmutterschaft in einigen Bundesstaaten erlaubt.
2: Die geplante Zuckersteuer soll kommendes Jahr rund 650 Millionen Euro einbringen. Besteuert werden zuckergesüßte Getränke, sagte Gesundheitsministerin Warken dem Redaktionsnetzwerk Deutschland. Durch die Mehreinnahmen sollen die Versicherten profitieren. Die Krankenversicherung erhält nämlich so mehr Geld aus Steuermitteln. US-Präsident Trump hat das Wahlsystem in den USA scharf kritisiert. In einer Rede an die Nation hat er von schockierenden Schwachstellen gesprochen. Tim Britztrup.
4: Die Wahlmaschinen und das Auszählungsverfahren seien anfällig für Hacking, Manipulation und Korruption, sagte Trump und wiederholte dabei mal wieder seine längst widerlegte Story vom gestohlenen Wahlsieg 2020. Noch vor der Kongresswahl in 3 Monaten soll es umfassende Änderungen geben. Bei der Wahl droht seinen Republikanern eine schwere Schlappe. Kritiker befürchten, dass mit einem neuen Gesetz, dem SAFE Act, Millionen Menschen ihr Wahlrecht verlieren könnten, vor allem Wähler der Demokraten.
2: Die US-Armee hat nach eigenen Angaben erneut den Iran angegriffen. Laut iranischen Staatsmedien wurden dabei ein Flughafen und 2 Brücken getroffen. Der Iran selbst griff daraufhin unter anderem wieder Ziele in den Golfstaaten und Jordanien an. Dort haben die USA Militärstützpunkte. US-Präsident Trump ist am Sonntag beim Finale der Fußball-WM dabei. Laut Weißem Haus werde sich Trump das Spiel zwischen Spanien und Argentinien persönlich anschauen. Für den US-Präsidenten ist das nicht ganz ohne Risiko. Als er im vergangenen Jahr das Finale der Club-WM besuchte, wurde Trump von Fans ausgebuht.
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5: Mit KI-Support. Wechselnd wolkig ist es gerade und es kann auch schon mal regnen. Dazu sind einzelne Gewitter drin. Ab Mittag wird das Ganze verbreiteter mit Schauern und teils kräftigen Gewittern. Nur im Nordwesten bleibt es eher trocken.

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1: Im Studio Holger Dilk. Die Diskussion um das Vaterglück von Unionsfraktionschef Spahn reißt nicht ab. Es geht darum, dass Spahn und sein Mann dabei in den USA die Dienste einer Leihmutter in Anspruch genommen haben. Mehr von Sönke Röhling.
2: In Deutschland sind Leihmutterschaften verboten und auch Spahn hat dafür gesorgt, dass das so bleibt. Die CDU hat das gerade erst auf ihrem Bundesparteitag im Februar nochmal beschlossen. Deswegen gibt es jetzt Vorwürfe der Doppelmoral. Aus der eigenen Partei kommen sogar Rücktrittsforderungen, unter anderem von der Schatzmeisterin der Frauenunion Rosin. Sie sagte den Funke-Zeitungen, wer dieses Verbot durch eine Auslandslösung umgehe, der setze sich über den Geist des deutschen Gesetzes hinweg.
1: Vor dem Dresdner Oberlandesgericht geht heute ein weiterer Prozess rund um die rechtsextremistische Terrorgruppe NSU zu Ende. Angeklagt ist eine Frau, die NSU-Terroristin Beate Zschäpe mehrfach ihre Identität geliehen haben soll. Die Bundesanwaltschaft fordert 4,5 Jahre Haft. Bundesgesundheitsministerin Wagen rechnet schon für das kommende Jahr mit einem Geldsegen durch die Zuckersteuer. Sie erhofft sich Einnahmen von 650 Millionen Euro, sagte sie dem Redaktionsnetzwerk Deutschland. Mehr von Tim Britztrup.
3: Schwarz-Rot ist sich einig, dass eine Zuckersteuer für Softdrinks kommen soll. Für Getränke mit mehr als 5 Gramm zugesetztem Zucker auf 100 Milliliter sollen 26 Cent pro Liter fällig werden. Bei mehr

0: als 8 Gramm sogar 32 Cent. Limo- und Energy-Drink-Hersteller sollen so dazu gebracht werden, ihre Rezepte zu überdenken. Für Kritik bei der Gesundheitsreform sorgt weiter die Krankschreibung ab dem ersten Tag. Der Chef des CDU-Arbeitnehmerflügels Radke fordert in den Funke-Zeitungen die Rücknahme.
1: Mehrere Krankenkassen sollen sich mit einem riskanten Immobilienfonds verzockt haben. Nach Recherchen unter anderem der Süddeutschen Zeitung sollen die Kassen mindestens 170 Millionen Euro in den Fonds gesteckt haben. Eigentlich gelten strenge Regeln, sie dürfen nur in risikoarme Anlagen investieren. Das Finale der Fußball-WM am Sonntag ist eine Premiere. Zum ersten Mal überhaupt treffen in einem WM-Endspiel der amtierende Weltmeister und der amtierende Europameister aufeinander. Argentinien hat gegen Spanien außerdem die Chance, als erstes Team seit mehr als 60 Jahren den Titel zu verteidigen. Im Übrigen unter den Augen von US-Präsident Trump, der sich zum Endspiel angemeldet hat.
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3: Mit KI-Support. Wechselnd wolkig ist es gerade und es kann auch schon mal regnen, dazu sind einzelne Gewitter drin. Ab Mittag wird das Ganze verbreiteter mit Schauern und teils kräftigen Gewittern, nur im Nordwesten bleibt es eher trocken. Die Höchstwerte liegen zwischen 23 und 30 Grad. Morgen dann wieder Sonne und Wolken, ab und zu Regen oder ein Schauer, maximal bis 29 Grad.

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1: Im Studio Holger Dilk. Die Vaterschaft von Unionsfraktionschef Spahn sorgt weiter für Diskussionen. Hintergrund ist, dass Spahn und sein Mann dafür die Dienste einer Leihmutter in den USA in Anspruch genommen haben. In Deutschland ist das verboten. Spahn hatte sich immer wieder gegen eine Legalisierung bei uns ausgesprochen. Unter anderem grünen Gesundheitsexperte Dahmen wirft ihm gegenüber dem Redaktionsnetzwerk Deutschland nun Doppelstandards vor. Die Schatzmeisterin der Frauenunion Rosin forderte in den Funke-Zeitungen Spahns Rücktritt. Wohnungseigentümer dürfen sich grundsätzlich eine Klimaanlage auf den Balkon bauen. Einzige Voraussetzung ist, dass die Rechte der anderen Eigentümer nicht übermäßig beeinträchtigt werden. Das hat der Bundesgerichtshof jetzt entschieden. Dass die Klimaanlage Geräusche macht, spielt für die Erlaubnis keine Rolle. Die Sommerreisewelle erreicht dieses Wochenende einen Höhepunkt. Auch in Nordrhein-Westfalen nämlich starten die Sommerferien. Daher rechnet der ADAC mit reichlich Verkehr auf den Autobahnen. Jana Klonikowski.
2: NRW ist ja das Bundesland mit den meisten Einwohnern. Daher können sich jetzt mit einem Schlag sehr viele Urlauber auf den Weg machen. Außerdem haben dann jetzt alle Bundesländer außer Bayern und

0: und Baden-Württemberg Sommerferien. Viel Reiseverkehr ist also vorprogrammiert. Dazu kommen Tagesausflügler, Baustellen und Großveranstaltungen. Der ADAC warnt vor Staus, vor allem heute Nachmittag, morgen Vormittag und Sonntagabend.
1: Im aktuellen ZDF-Politbarometer landet die SPD nur noch auf Platz 5. Grüne und Linke ziehen in der Umfrage an der Regierungspartei vorbei. Stärkste Kraft bleibt die AfD, sie liegt mit 27%, deutlich vor der Union, die auf 23% kommt. Die FIFA nimmt sich einmal mehr den US-Sport als Vorbild und vergibt Meisterringe an das Team, das am Sonntag den WM-Titel gewinnt. Die Tradition gibt es auch beim Super Bowl. Genauso wie die große Halbzeitshow, die ja auch die Halbzeitpause im WM-Finale auf eine halbe Stunde aufblähen wird.
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3: Mit KI-Support. Sonne und Wolken wechseln sich gerade ab, aber so ganz stabil ist das nicht. Ab Mittag sind in der Mitte bis Richtung Nordosten öfter Schauer drin, teils auch kräftige Gewitter, während es im Nordwesten eher trocken bleibt, dazu maximal 25 bis 30 Grad. Morgen dann weiter mal mehr, mal weniger Wolken, ab und zu etwas Regen, höchstens 29 Grad.

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1: Im Studio Holger Dilk. Den Vorwurf der Doppelmoral und Rücktrittsforderungen, CDU-Mann Jens Spahn, der mit Hilfe einer Leihmutter gerade Vater geworden ist, muss sich richtig was anhören. Jana Klonikowski.
2: Eine Leihmutter in den USA hat das Kind von Spahn und seinem Mann zur Welt gebracht. In Deutschland ist dieser Weg verboten. Auch die CDU und Spahn selbst sind dafür, dass das so bleibt. Und deshalb werfen jetzt viele dem Unionsfraktionschef vor, unglaubwürdig zu sein und Doppelstandards anzulegen. Wer Regeln politisch propagiert, sollte nachvollziehbar erklären, warum sie für ihn selbst offenbar nicht gelten sollen, sagt etwa der Grüne Janosch Dahmen. Selbst aus Spahns CDU gibt es erste Rücktrittsforderungen, etwa aus der Thüringer Frauenunion.
1: Das Oberlandesgericht Dresden hat eine Unterstützerin der rechtsextremistischen Terrorgruppe NSU zu 2 Jahren Haft auf Bewährung verurteilt. Die Frau hatte der als NSU-Terroristin verurteilten Beate Zschäpe mehrfach ihre Identität geliehen und ihr beispielsweise ihre Krankenkassenkarte für Arztbesuche gegeben. US-Präsident Trump hat das Wahlsystem in den USA scharf kritisiert. In einer Rede an die Nation hat er von schockierenden Schwachstellen gesprochen. Tim Britztrup.
3: Die Wahlmaschinen und das Auszählungsverfahren seien anfällig für Hacking, Manipulation und Korruption, sagte Trump und wiederholte dabei mal wieder seine längst widerlegte Story vom gestohlenen Wahlsieg 2020. Noch vor der Kongresswahl in 3 Monaten soll es umfassende Änderungen geben. Bei der Wahl droht seinen Republikanern eine schwere Schlappe. Kritiker befürchten, dass mit einem neuen Gesetz, dem Safe Act, Millionen Menschen ihr Wahlrecht verlieren könnten, vor allem Wähler der Demokraten.
1: Bei den heftigen Unwettern in Süddeutschland ist ein Mensch ums Leben gekommen. In Karlsruhe wurde ein 60 Jahre alter Radfahrer von einem umstürzenden Baum erschlagen. Es gab mehrere Verletzte. Außerdem wurden Straßen und Keller überflutet. Auch wenn Thomas Tuchel mit der englischen Nationalmannschaft knapp gescheitert ist, ganz ohne deutsche Beteiligung läuft das Finale der Fußball-WM nun doch nicht ab. Bastian Dankert wird als Videoschiedsrichter am Sonntag im Einsatz sein. Auf dem Platz pfeift der Slowene Slavko Vincic das Endspiel zwischen Spanien und Argentinien.
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4: Mit KI-Support. Sonne und Wolken wechseln sich gerade ab, aber so ganz stabil ist das nicht. Ab Mittag sind in der Mitte bis Richtung Nordosten öfter Schauer drin, teils auch kräftige Gewitter, während es im Nordwesten eher trocken bleibt, dazu maximal 25 bis 30 Grad. Morgen dann weiter mal mehr, mal weniger Wolken, ab und zu etwas Regen, höchstens 29 Grad.

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1: Im Studio Holger Dilk. Den Vorwurf der Doppelmoral und Rücktrittsforderungen, CDU-Mann Jens Spahn, der mit Hilfe einer Leihmutter gerade Vater geworden ist, muss sich richtig was anhören. Jana Klonikowski.
2: Eine Leihmutter in den USA hat das Kind von Spahn und seinem Mann zur Welt gebracht. In Deutschland ist dieser Weg verboten. Auch die CDU und Spahn selbst sind dafür, dass das so bleibt. Und deshalb werfen jetzt viele dem Unionsfraktionschef vor, unglaubwürdig zu sein und Doppelstandards anzulegen. Wer Regeln politisch propagiert, sollte nachvollziehbar erklären, warum sie für ihn selbst offenbar nicht gelten sollen, sagt etwa der Grüne Janosch Dahmen. Selbst aus Spahns CDU gibt es erste Rücktrittsforderungen, etwa aus der Thüringer Frauenunion.
1: Das Oberlandesgericht Dresden hat eine Unterstützerin der rechtsextremistischen Terrorgruppe NSU zu 2 Jahren Haft auf Bewährung verurteilt. Die Frau hatte der als NSU-Terroristin verurteilten Beate Zschäpe mehrfach ihre Identität geliehen und ihr beispielsweise ihre Krankenkassenkarte für Arztbesuche gegeben. Die Sommerreisewelle erreicht dieses Wochenende einen Höhepunkt. Auch in Nordrhein-Westfalen nämlich starten die Sommerferien. Daher rechnet der ADAC mit reichlich Verkehr auf den Autobahnen. Jana Klonikowski.
2: NRW ist ja das Bundesland mit den meisten Einwohnern. Daher können sich jetzt mit einem Schlag sehr viele Urlauber auf den Weg machen. Außerdem haben dann jetzt alle Bundesländer außer Bayern und Baden-Württemberg Sommerferien. Viel Reiseverkehr ist also vorprogrammiert. Dazu kommen Tagesausflügler, Baustellen und Großveranstaltungen. Der ADAC warnt vor Staus, vor allem heute Nachmittag, morgen Vormittag und Sonntagabend.
1: Im aktuellen ZDF-Politbarometer landet die SPD nur noch auf Platz 5. Grüne und Linke ziehen in der Umfrage an der Regierungspartei vorbei. Stärkste Kraft bleibt die AfD, sie liegt mit 27%, deutlich vor der Union, die auf 23% kommt. Die FIFA nimmt sich einmal mehr den US-Sport als Vorbild und vergibt Meisterringe an das Team, das am Sonntag den WM-Titel gewinnt. Die Tradition gibt es auch beim Super Bowl. Genauso wie die große Halbzeitshow, die ja auch die Halbzeitpause im WM-Finale auf eine halbe Stunde aufblähen wird.
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3: Mit KI-Support. Sonne und Wolken wechseln sich heute Mittag ab und es kann schon mal nass werden. Dazu sind auch Gewitter dabei. Bis zum Nachmittag werden die Schauer verbreiteter und die Gewitter teils kräftig, am ehesten Richtung Mitte, während es im Nordwesten eher trocken bleibt, mit Höchstwerten zwischen 23 und 30 Grad. Morgen geht's mit Wolken und ein paar Schauern weiter, maximal bis 29 Grad.

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1: Im Studio Colin Mock. Doppelmoral und politische Unglaubwürdigkeit. Jens Spahn, der gerade mit Hilfe einer Leihmutter in den USA Vater geworden ist, muss sich gerade richtig was anhören. Jana Klonikowski, zu Recht?
2: Also vorab, jeder gönnt Jens Spahn sein Vaterglück. Die Diskussion ist eine andere. Der Unionsfraktionschef und auch seine CDU sind dafür, dass Leihmutterschaft in Deutschland verboten bleibt. Spahn sagt also das eine und tut das andere. So der Vorwurf von vielen Seiten, auch aus den eigenen Reihen, kommen erste Rücktrittsforderungen. Im Raum steht neben vielen anderen ethischen Bedenken ja auch die Frage der Fairness, weil sich eine Leihmutter in den USA längst nicht jeder leisten kann. Spannend, ob Spahn sich dazu nochmal zu Wort meldet.
1: Mehrere Krankenkassen sollen sich mit einem riskanten Immobilienfonds verzockt haben. Nach Recherchen unter anderem der Süddeutschen Zeitung sollen die Kassen mindestens 170 Millionen Euro in den Fonds gesteckt haben. Eigentlich gelten strenge Regeln, sie dürfen nur in risikoarme Anlagen investieren. Künstliche Intelligenz entwickelt sich gerade rasend schnell. In Shanghai präsentieren in diesen Tagen Unternehmen aus aller Welt, wie weit sie inzwischen sind. Und währenddessen machen sich hier viele Menschen Sorgen, dass eine KI bald ihren Job übernimmt. KI-Expertin Lucy Zachowski sagt uns dazu.
3: Ich glaube, was man sich bei dem Thema Arbeitsplätze und KI auf jeden Fall in den Kopf rufen muss, ist, dass auch neue Jobs geschaffen werden. Also wir sehen, dass im besten Fall die Technologie uns unterstützt und uns nicht komplett ersetzt. Und das sieht man natürlich auch in der Politik und auch in den Unternehmen, die KI bereits anwenden.
1: Am Frankfurter Flughafen haben sich 4 Mitarbeiter mit Malaria angesteckt. Die Krankheit wurde wahrscheinlich von einer mitgereisten Mücke übertragen. Eine sogenannte Flughafenmalaria ist laut Robert-Koch-Institut selten und tückisch, da sie eher spät erkannt wird. Jürgen Klopp als neuer Bundestrainer. Das würde rund die

0: Hälfte der Menschen in Deutschland gut finden, das zeigt das neue ZDF-Politbarometer. Der anderen Hälfte ist es aktuell egal. Derzeit werden letzte Details geklärt. Nächste Woche könnte Klopp dann offiziell als Nagelsmann-Nachfolger vorgestellt werden.
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2: Mit KI-Support. Sonne und Wolken wechseln sich heute Mittag ab und es kann schon mal nass werden. Dazu sind auch Gewitter dabei. Bis zum Nachmittag werden die Schauer verbreiteter und die Gewitter teils kräftig, am ehesten Richtung Mitte, während es im Nordwesten eher trocken bleibt, mit Höchstwerten zwischen 23 und 30 Grad. Morgen geht's mit Wolken und ein paar Schauern weiter, maximal bis 29 Grad.
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1: Im Studio Colin Mock. So schnell wird aus privatem Glück politischer Kampf. Unionsfraktionschef Spahn ist frischgebackener Vater und bekommt immer mehr Rücktrittsforderungen, auch aus seiner Partei. Grund ist, dass er für den Nachwuchs mit seinem Mann die Dienste einer Leihmutter in den USA in Anspruch genommen hat. In Deutschland ist das nicht erlaubt. Dafür hat auch Spahn mit seiner CDU gesorgt. Der Theologe Peter Dabrock sagte im ZDF:
2: Ich habe ein gewisses Störgefühl dabei, wenn jemand, der Regeln für andere macht, dann selber zumindest im legalen Graubereich handelt und, naja, Wein trinkt und Wasser für andere predigt. Da sollte man anders vorgehen.
1: Bahnkunden haben bald mehr Auswahl im Fernverkehr. Die Bundesnetzagentur hat den Weg freigemacht, dass das italienische Bahnunternehmen Italo ab 2028 in Deutschland unterwegs sein darf. Italo will mit Kampfpreisen angreifen und der Deutschen Bahn auf mehreren wichtigen Fernverkehrsstrecken Konkurrenz machen. Künstliche Intelligenz wirbelt an vielen Stellen die Arbeitswelt durcheinander. Die KI macht vieles schneller und einfacher, weckt bei vielen aber auch Sorgen. Während in Shanghai gerade die Branche demonstriert, was inzwischen alles möglich ist, geht's für die Politik darum, die richtigen Spielregeln durchzusetzen. KI-Expertin Lucy Zachowski sagte uns:
3: Ganz wichtig ist der EU AI Act, der reguliert quasi, wie KI entwickelt werden sollte und wie auch die weitere Nutzung zum Beispiel geschehen sollte. Das kann sowohl im unternehmerischen Kontext als auch für einen als Privatperson relevant sein. Und da sind natürlich klare Leitlinien festgesetzt.
1: Verbraucherschützer sind mit ihrer Klage gegen Werbeunterbrechung bei Amazon Prime erstmal gescheitert. Das bayerische oberste Landesgericht sieht darin keine Verschlechterung der Vertragsbedingungen. Geklagt hatte die Verbraucherzentrale Sachsen, sie will jetzt vor den Bundesgerichtshof ziehen. Die FIFA nimmt sich einmal mehr den US-Sport als Vorbild und vergibt Meisterringe an das Team, das am Sonntag den WM-Titel gewinnt. Die Tradition gibt's unter anderem auch beim Super Bowl. Genauso wie die große Halbzeitshow, die womöglich die Halbzeitpause im WM-Finale auf eine halbe Stunde aufblähen wird.
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4: Mit KI-Support. Sonne und Wolken wechseln sich heute Nachmittag ab und dazu muss man immer wieder mit Schauern und teils kräftigen Gewittern rechnen. Nur im Nordwesten bleibt's eher trocken. Temperaturmäßig geht's rauf bis etwa 23 bis 30 Grad. Morgen dann mal mehr, mal weniger Wolken. Zwischendurch kann's auch mal regnen oder ein Schauer dabei sein. Im Süden und Südosten auch mit Gewitter. Dazu maximal um 29 Grad.

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1: Im Studio Colin Mock. Doppelmoral und politische Unglaubwürdigkeit. Jens Spahn, der gerade mit Hilfe einer Leihmutter in den USA Vater geworden ist, muss sich gerade richtig was anhören. Jana Klonikowski, zu Recht?
2: Also vorab, jeder gönnt Jens Spahn sein Vaterglück. Die Diskussion ist eine andere. Der Unionsfraktionschef und auch seine CDU sind dafür, dass Leihmutterschaft in Deutschland verboten bleibt. Spahn sagt also das eine und tut das andere. So der Vorwurf von vielen Seiten, auch aus den eigenen Reihen, kommen erste Rücktrittsforderungen. Im Raum steht neben vielen anderen ethischen Bedenken ja auch die Frage der Fairness, weil sich eine Leihmutter in den USA längst nicht jeder leisten kann. Spannend, ob Spahn sich dazu nochmal zu Wort meldet.
1: Verbraucherschützer sind mit ihrer Klage gegen Werbeunterbrechung bei Amazon Prime erstmal gescheitert. Das bayerische oberste Landesgericht sieht darin keine Verschlechterung der Vertragsbedingungen. Geklagt hatte die Verbraucherzentrale Sachsen, sie will jetzt vor den Bundesgerichtshof ziehen. Künstliche Intelligenz wirbelt an vielen Stellen die Arbeitswelt durcheinander. Die KI macht vieles schneller und einfacher, weckt bei vielen

0: haben sich 4 Mitarbeiter mit Malaria angesteckt. Die Krankheit wurde wahrscheinlich von einer mitgereisten Mücke übertragen. Eine sogenannte Flughafenmalaria ist laut Robert-Koch-Institut selten und tückisch, da sie eher spät erkannt wird. Auch wenn Thomas Tuchel knapp gescheitert ist, ganz ohne deutsche Beteiligung läuft das Finale der Fußball-WM doch nicht ab. Bastian Dankert wird als Videoschiedsrichter am Sonntag im Einsatz sein. Auf dem Platz pfeift der Slowene Slavko Vincic das Endspiel zwischen Spanien und Argentinien.
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2: Mit KI-Support. Sonne und Wolken wechseln sich gerade ab, aber es bleibt nicht durchgehend trocken. Immer mal wieder gibt's Schauer und auch einzelne, teils kräftige Gewitter. Nur im Nordwesten hält sich das eher zurück. Die Höchstwerte liegen heute bei 23 bis 30 Grad. Morgen geht's mit mal mehr, mal weniger Wolken weiter. Ab und zu fällt etwas Regen, im Süden auch mal mit Gewitter. Dazu maximal 29 Grad.

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2: Hallo, hallo, hallo. Schönen guten Abend. Ja, ich bin mal wieder live. Hello, good evening. So, after such a long time, I'm live on the air. Good to be back. Yeah. Okay, today is officially my holiday start. Ja, heute ist ganz offiziell der Beginn meiner Ferien. Ich war noch ein bisschen müde, als ich gerade eben das Promo gemacht habe. I was a little bit tired when I made my promo. And actually, I was one month back. So I said June. But for sure, today is the 17th of July. Ja, heute ist der 17. Juli. Was habe ich denn heute vor? Naja, ich spiele ganz viel Musik heute Abend. Ich habe keine Features rausgesucht. Aber wir werden schon so ein paar spezielle Dinge heute Abend hören. Und ich freue mich auf eine gute Zeit mit dir und mit dir und mit dir und mit dir.

Ja, yeah, let's get it on. Erstmal wach werden. Okay, ich glaube, es geht jetzt so langsam. Alles wieder eingesammelt. Wir schütteln es. We're going to shake it. Luke Bryan. Natürlich, das ist Country Girl, Shake It For Me. Okay, mal gucken, ob ich nochmal wach werde heute Abend. Ich glaube schon.

Yes, der gute Chris Stapleton, Kansas. Ja, ich habe ja in meinem kleinen Promo-Video auf Facebook schon mitgeteilt. Ich erzähle euch ein bisschen, warum ich jetzt ein paar Wochen nicht on air war, was so los war, was ich alles so gemacht habe. Und ja, okay, so I said on my little promo video on the socials, that I might tell you why I haven't been on the air for about 4 weeks, I think, and what I've done in between and what happened and where I've been. So, ja, ich war natürlich als erstes mit der lieben Anna in London. So, we went to a concert in Hyde Park in London, and obviously that was country summer, and our headliner was Garth Brooks, and we waited for this special concert for such a long time. Yeah, and finally the moment was there, and we saw a lot of fantastic artists, and I'm going to play a lot of them tonight as well. Ja, wir haben eine Menge tolle Künstler gesehen, haben uns großartig amüsiert. Es war sehr warm in London, und auf unseren Main Act Garth Brooks haben wir lange gewartet. Wir haben uns so lange auf dieses Konzert gefreut, und irgendwann war halt einfach der Moment da. Und ich glaube, na, Anna, du wirst mir zugestehen, dass ich so einen kleinen Flashback immer gerne habe. Wahrscheinlich haben wir den immer zusammen. Sie hat mir gerade auch eine Nachricht geschrieben, die liebe Anna, dass Garth Brooks veröffentlicht hat, dass er in Indianapolis 2 Shows spielt. 400.000 Leute waren wohl in der Warteschlange, als das losging, um Tickets zu erhalten. Das ist völliger Wahnsinn. Naja, und eins davon ist bereits ausverkauft. Na gut, aber da wir wahrscheinlich hier in Europa sehr, sehr lange warten müssen, wahrscheinlich so 2-3 Jahre oder so, bis der dann vielleicht nochmal zu uns kommt, habe ich gedacht, wir spielen was. Und zwar seinen Opener-Track in London. Hier ist Rodeo.

vom Double Life Album, das kam 1998 raus, Rodeo Garth Brooks. Und ja, wer sich das live angeguckt hat, der weiß ganz genau irgendwie, die Atmosphäre ist unfassbar. Und ja, der Sound im Hintergrund war ähnlich, unglaublich beeindruckend. Garth Brooks Rodeo, uhu. Okay, ich bin definitiv wach. Und ich bringe euch jetzt in die Honky Tonk Hell. Das macht Markus. Markus King. Und die Markus King Band. Schönen guten Abend, Manni. Toll, dass du da bist.

Ja, die Hippies sind Cowboys, Big Bang Boom. Manchmal muss man auch was spielen, irgendwie, was eigentlich traurig ist und einen traurigen Anlass hat. Letzte Woche, am 8. Juli, haben wir eine Künstlerin verloren, ja, die gar nicht mal so alt geworden ist, mit einer fantastischen, einzigartigen Stimme. Die Rede ist von Bonnie Tyler, ja. Geboren am 8. Juni 1951 und leider am 8. Juli 2026 in Faro, Portugal, verstorben. Ja, die hat auch die Musikwelt bereichert und ich werde auch einen Track von ihr spielen. Ich glaube, den kennt einfach jeder. So, on the 8th of July, we lost a fantastic artist. Her name was Bonnie Tyler, or is Bonnie Tyler. I think she will last in all our minds. And she passed away quite much too young. And I'm going to play one of her biggest hits. Here's It's a Heartache. Yeah, it is.

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1: Yeah, we stay in the 70s for another tune, Gianranini, America. Er hat auch eine außergewöhnliche Stimme.

Ja, so heißt der Song, Once in a Lifetime. Und das hier ist was, wo die Anna wahrscheinlich denkt, oh Kathi, was ist denn das nochmal? Nee, sie weiß es ganz bestimmt sofort. Raymond, The Only Ones.

Ja, Zeit mal wieder eine alte Nummer von den Spinners auszupacken. Ich mochte die immer. Die heißt The Rubber Band Man. Hat einen guten Groove.

Yeah, the rubber band man. Und das hier ist ein Track aus letztem Jahr. Der Cover heißt Will Mosley. Und der Song Make Me Your Name.

Ja, während der Sendung tauschen wir uns ja auch immer per WhatsApp aus und ich habe schon wieder so ein paar London-Flausen in den Kopf gesetzt bekommen. Na, hier ist, glaube ich, gerade 100 Grad im Studio, macht nichts. Ist so ein echtes London-Feeling wie vor ein paar Wochen beim Konzert bei Garth Brooks. Okay, aber Anna sagt gerade, wir denken darüber nach, vielleicht doch nochmal nach London zu fliegen, zu Luke Combs. Der spielt nämlich im Wembley Stadium Ende Juli. Wir gucken nochmal, Anna, ob es nicht doch noch irgendwie so ein paar Reisemöglichkeiten gibt, die ein bisschen günstiger sind als, was hast du gesagt? Ja, ungefähr 600 Euro für Flug und Hotel, das ist ein bisschen viel für mal kurz ein Konzert zu besuchen. Aber wir schauen vielleicht nochmal, vielleicht kriegen wir das ja noch hin. Aber ich wollte noch was erzählen. Wenn man sich ein Visa besorgt für die UK, wenn man also ein Reisender ist aus Deutschland, braucht man ein sogenanntes ETA. Und dieses ETA muss man beantragen, damit man in das Vereinigte Königreich einreisen darf. Ja, und bitte passt auf, wenn ihr sowas macht irgendwie. Es gibt im Internet ganz oben bei Google irgendwie ganz viele Fake-Seiten von Vermittlern, die dann unglaubliche Gebühren für so eine Visa, also die sogenannte ETA nehmen, die normalerweise 20 Pfund kostet. Mir ist das auch passiert. Ich habe einen blöden Fehler gemacht und habe gedacht, ja, da ist die britische Krone drauf, alle Daten muss ich eingeben. Und zack, zack, katsching, wurden pro Visa über 140 Euro meinem Konto belastet. Aber nach einem kleinen Kampf mit der Bank und jede Menge hin und her, jetzt mit einer E-Mail an die Beschwerdeabteilung, ist heute, beziehungsweise gerade eben zur Sendungsbeginn, die Erstattung dieser Sache gekommen. Also ein weiterer Grund zu feiern heute Abend sind 285 Euro. Finde ich, ist eine gute Idee. Ja, ist zurück das Geld, Anna. Sehr cool, oder? Naja, aber wir haben gerade darüber gesprochen. Wir wollten Luke Combs vielleicht sehen und ich finde den ja super, den Typ. Ne? Ich mag die Musik so gerne. Und dann habe ich mir gedacht, dann spiele ich doch mal direkt einen Song von ihm hinterher. Einen etwas neueren, der heißt Where the Wild Things Are. Ein Tanz, den wir gerade im Line Dance hoffentlich bald angehen. Ich habe den schon mal gemacht, ich finde den super. Also, hier ist er, der Luke.

0: now it's time for that country music story that we promised you folks.
1: Ja, natürlich ein bisschen mehr Country Music. Das ist Spencer Hatcher. Turn this town into a honky tonk. Yes, I will.

Ja, und das ist die gestrige Geschichte. Ja, da waren wir. Erzähl.

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2: Ja, eingangs gesagt, ich erzähle nach dem Song was davon. Ja, das war Cody Pennington, Downtown, und das war der Nashville Cut. Ja, der ist auf seinem neuen Album Cody, das kam dieses Jahr heraus. Und wir waren gestern bei seinem Konzert in Köln in der Kantine. Und ich glaube, alle pflichten mir bei, Jenny, Anna, Julia, Freddy, ich weiß nicht, was Mareike und ich habe den Namen vergessen, wie sie das Konzert fanden, also die beiden, Mareike und die andere Dame. Aber wir fanden es großartig, wir haben wirklich gefeiert, wir haben getanzt, wir haben mitgesungen. Der junge Mann, der spielt seine eigenen Songs und auch gute Cover. Und ja, das feiert man dann immer mal wieder so ein bisschen. Und ich habe gerade so gelacht, Anna schreibt, ja, grab your boots and a little black dress. Das hat sie gestern getan. Und wer in der Story von dem Bassisten mal nachguckt, der kann unsere Anna da ganz gut drin erkennen. Naja, und ich habe gerade über den Spruch gelacht, wenn man nochmal so zuhört in dem Song und er sagt, I don't like my liver anyway. Ja, finde ich irgendwie witzig. Guter Typ, gute Musik. Entschuldigung. Ja, super Stimmung und echt Energie. Ganz viel Energie mit ganz viel Power auf der Bühne. Hat sehr viel Spaß gemacht und ich hoffe, wir sehen Cody Pennington bald wieder hier in Deutschland. Wir gehen auf jeden Fall nochmal hin. Naja, und ich gucke gleich nochmal die Story von dem Bassisten. Ne? Das war echt lustig. Okay, auf geht's. Wir machen weiter mit einer Künstlerin, die wir auch in London gesehen haben. Wir fanden sie sehr unterschätzt von ihren Aufnahmen.

0: wo man erstmal so reingehört, aber live, kristallklare Stimme, super Sound, tolle Musik. Hier ist Ashley McBride mit Rattlesnake Preacher.
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Zu dem Song gibt's noch keine Choreo. Schade eigentlich, ich würde gerne dazu tanzen. Zwinker. Okay, das hier ist Clay Hollis. Girl Like You. Kommt aus dem Jahr 2022 vom Album No Apologies. Yes.

Alles, Girl Like You und Freddy ist auch am Start, das stelle ich gerade erst fest. Dem ist seine Leber heute auch egal, ne? I don't like my liver anyway. Okay, ich wollte noch ein bisschen was erzählen und zwar, wir hatten ja gerade nochmal Ashley McBride und so, ich möchte nochmal zurückkommen auf London und auf unser sensationelles Konzert im Hyde Park. Auf jeden Fall was wir wiederholen würden. Mal gucken, wahrscheinlich demnächst oder im nächsten Jahr mit einer größeren Truppe, wenn das Line-up denn stimmt. Ja, ich fand's toll. Es war warm. Das ist vielleicht ein bisschen drüber warm gewesen, aber wir haben es überstanden. Wir haben uns London auch ein bisschen angeguckt. Zwischenzeitlich, am ersten Abend waren wir auch freitagsabends ein bisschen außerhalb der Stadt, in einem Stadtteil namens Chiswick und waren in einem kleinen Club. Der Club heißt Little Nashville. Und dort fanden wir andere Country Music Lover, andere Line Dancer und die Stimmung war wirklich grandios. Man kommt rein und denkt, okay, eine kleine andere Welt. Die Engländer tanzen etwas anders als wir, ein bisschen unsortierter und wild und hüpfen über die Tanzfläche und so. Trotzdem hatten wir unglaublich viel Spaß, haben auch das Tanzbeinchen geschwungen, ne, Anna? Und haben das genossen, dass es dort so eine Bar gibt. Ich finde immer noch, sowas sollte hier in Deutschland aufmachen. Am besten in der Nähe von Köln, so dass wir da regelmäßig hingehen können, tanzen können, Live-Musik. Ja, und vielleicht auch mal zwischendurch aus der Konserve was Gutes essen, vielleicht amerikanisch. Ein paar Salate tun es natürlich auch, aber wer sowas machen will, ne? Wir unterstützen gerne musikalisch, geben so ein paar Ratschläge, wie man die Line Dancer in so einen Laden bekommt. Also wer sowas aufmachen will, wer Lust hat auf Gastro, ne? Ich stehe gerne mit Rat und Tat zur Seite und ich glaube, die ganzen Liners with Passion und diverse andere Clubs auch. Okay, wir kommen nochmal zurück über unseren Liebling. Ich rede über Gasprox, ja. Schauen wir mal, ne, ob wir noch so oft an dem Full House irgendwann arbeiten. Ich glaube, ich nicht mehr, aber vielleicht andere Leute. Hier ist er mit Two of a Kind, Working on a Full House.

Ich stehe auf diesen Sound, ne, live im Hintergrund. Das ist so ein tolles Gefühl. Okay, weiter geht's mit The Wild Horses. Last one, I'm gone.

Will you? Ich weiß nicht, ob mich irgendjemand vermissen würde, wenn ich nicht mehr da wäre. Hier im Radio? Oder so? Mach bestimmt ein paar Gaps. Naja, gut, weiter geht's mit der neuen Single von Wynonna, Kentucky Queen.

Ja, von der Dame kommt ein neues Album. Ich bin gespannt, wie das klingen wird und was da drauf ist. Das ist der Opener-Song, der Teasing-Song, Kentucky Queen, Wynonna. Ich bin gespannt. Ich mag die sehr. Ich finde, die hat eine tolle Stimme. Ja, schöne Musik. Okay, ich komme jetzt nochmal zurück auf etwas ganz Spezielles. Ne? Wir haben ja nicht nur Garth Brooks gesehen, wir haben auch nicht nur Ashley McBride gesehen. Dazwischen gab es noch eine fantastische Band, die Zac Brown Band. Und ja, wir waren uns sehr einig, sehr attraktiver Sänger. So viel Energie auf der Bühne, unglaublich mitreißend, tolle Musik und natürlich eine Kulisse und im Rücken die kompletten 70.000 Menschen, die auch seine Songs mitgesungen haben. Und das hat wirklich Spaß gemacht und ja, ich bin da immer noch geflasht. Ich mag den sehr, ich mag seine Musik sehr und oder der Band, muss man ja sagen, ist ja die Zac Brown Band. Und deswegen habe ich mir gerade gedacht, ich spiele mal zwei Songs von ihm, einen etwas älteren, ich glaube, das ist sein größter Hit, und noch etwas von seinem aktuellen Album. Gut, legen wir los. Zac Brown Band, Cold Weather, gefolgt von Keep Me in Mind.

Black Brown Band, ja. Tolle Liveband im Übrigen. Und wenn die irgendwo in der Nähe spielen, geht hin. Mega. Mega, mega, mega. Und ich schwebe immer noch weg, wenn ich das höre, weil wir so tolle Momente haben. So, I'm going to say that in English because we have some English-speaking listeners. If you ever see the Zac Brown Band playing close to your place, go there. That's a recommendation from my side. They are famous. They are really, really great and absolute fantastic live band. Crystal clear sound and fantastic voices. Okay, wo mache ich denn jetzt weiter? Ja, unser Cowboy hier, unser Cowboy Freddy, hat nach seiner Geburtstagssendung was in die Runde geschmissen, das kannte ich vorher noch nicht, einen neuen Song von einem Künstler namens Creed Fischer. Und natürlich habe ich so ein bisschen rumgesucht und mal reingeguckt, was macht er sonst so, und habe jede Menge gute Musik gefunden. Oh, ich höre das gerade. Wenn ihr so ein bisschen Background-Geräusche hört, ich habe im Studio hier das Fenster aufgemacht. Ich gehe nämlich sonst hier ein, ich schmilze weg. Aber so langsam geht es. Also der Sound im Hintergrund ist der Garten, vielleicht ein paar Grillen. Ja, keine Ahnung, vielleicht hört man noch ein Auto zwischendurch. Ich weiß es nicht. Aber wir machen weiter mit einem wunderschönen Song von Creed Fischer. Den möchte ich spielen, der heißt Angels Like Her.

Wunderschön, oder? Creed Fischer kam am 5.6. raus, einen Tag nach Freddys Geburtstag. Danke für die wunderschöne Songempfehlung. Und von meiner Seite auch der Tipp, schaut mal nach. Creed Fischer ist wirklich macht tolle Musik. Also ich habe ganz, ganz viele Platten gefunden, die ich mag. Und ja, die laufen auch bei uns im Programm. Ja, ne, ich habe gerade mit Anna geschrieben und habe gesagt, okay, leg mal die Taschentücher bereit. Mir geht es ja auch zwischendurch immer mal wieder so, ich fliege weg, ich genieße das, ich lasse mich so ein bisschen tragen heute Abend von der Musik. Als nächstes spiele ich einen Song, der ist im Original von Billy Joel. Und es gibt auch eine Duettversion dazu, die er mal irgendwann gemacht hat. Live-Aufnahmen gibt es auch. Aber ich habe mich dazu entschieden, seine Interpretation dieses Songs zu spielen. Okay, ich hoffe, wir haben die Taschentücher bereitgelegt und können jetzt gemeinsam einfach mal die Emotionen zulassen. Hier ist Garth Brooks mit Shameless.

Ja, wunderschöne Nummer, oder? Okay, ich kann auch sprechen, aber ich habe mich wirklich reinfallen lassen in die Musik. Naja, war übrigens in der Garth Brooks-Version erfolgreicher als das Original von Billy Joel. Gut, herzliche Grüße nach Erftstadt-Lippler in die La Pizzetta. Da sind nämlich gerade Frank Düren und Antje zugeschaltet. Schön, dass ihr da seid. Ich habe euch schon vermisst. Ich hoffe, ihr mich auch. Okay, weiter geht's mit Cheap Cologne von William Michael Morgan.

country classic from 1994, John Michael Montgomery, Cowboy Love. Und wenn der Freddy alles tanzen würde, was er hier an Tänzen durchgibt, dann wäre er wahrscheinlich schon durchgeschwitzt. Okay, tonight we're high class. Eric Paisley.

Ich bin im Urlaubsmodus angekommen. Ich habe so gute Laune, ich kann es kaum fassen. Wir schwingen noch mal ein bisschen das Beinchen. Sam Riggs, High on a Country Song.

stimmt, von Country-Songs kann man auch High werden. Okay, ich bin im Urlaubsmodus angekommen. Ich freue mich volle Pulle. Ist unglaublich. Anna auch. Ne? Wir haben 3 Wochen frei. Juhu. Wir machen mal Put a Little Holiday in Your Heart. Leon Rimes.

Ja, fühlt sich genauso an. Vorgezogenes Weihnachten. Put a little holiday in your hearts. Ja, in meinem ist es auf jeden Fall angekommen. Okay, ich komme nochmal zurück auf London, auf das Garth Brooks Konzert. Da gab es einen überraschenden Moment, für mich zumindest, als plötzlich ein alter Song von Lulu and the Lovers gespielt wurde. Und ich habe den nochmal rausgesucht, irgendwie im Original. Hier ist Lulu and the Lovers mit Shout. Und dann haben wir nochmal einen von unserem Liebling Garth Brooks.

0: So, Oliver. Okay. Dann jetzt Füße hoch. Augen schließen. Und den nächsten Song von Garth Brooks genießen.
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Okay, next is a request. Ein Wunsch von Freddy. Ja, gerne spiele ich den, Freddy. Fred Paisley, She's Everything.

Ja, wir entspannen uns hier so ein bisschen. Just relaxing with some beautiful tunes. Brad Paisley und ja, das war She's Everything. Und danach kam der letzte Song, den ich gespielt habe, war von Alan Jackson. This Time kam vom Album Good Time aus dem Jahr 2008. Ja, ja. Gut, heute Abend hat sich anscheinend hier alles an Country-Musik versammelt irgendwie, was ich so mag. Eine Menge auf jeden Fall davon. Und ich habe gerade gedacht, ach, warum versammeln wir nicht nochmal die Codys, ne? Den Cody Paddington und den Cody Johnson. Ja, ich finde, die passen gut zusammen. Spielen wir noch einen, ne? Über einen Cowboy, der an der Bar sitzt und darüber nachdenkt, so ungefähr, ob es nicht vielleicht besser ist, irgendwie einen Drink zu haben als ein Mädchen. Naja, hier ist er mit Cowboy Sitting at the Bar. Und danach kommt Cody Johnson, Till You

Ja, manchmal laufen so unvermittelt die Tränchen und man weiß gar nicht so richtig warum. Ja, dann, was macht man dann? Traurig sein? Nein. Laufen lassen und denken, okay, da sind Gefühle, ne? Nur wenn man die Ups und Downs kennt, ne? Dann weiß man, dass sie einfach noch da sind. Und ich glaube einfach so, dass es diese Hochphasen und dann kommen manchmal so Sachen an, irgendwie Erinnerungen, Momente und Musik ist einfach nur mal so ein ja, Gefühlsteaser irgendwie. Der bringt einen immer an Orte, wo man gewesen ist, wo man vielleicht nochmal hin möchte. Und ja, da können die Emotionen schon mal bei einem sein. Wir machen weiter mit einem Song von Blake Shelton, Sangria. Vielleicht trinken wir auch einen Sangria. Morgen oder so.

Ja, der Blake trinkt anscheinend gerne Sangria, mögen wir auch, aber das Sommergetränk der Liner Whose Passion ist, glaube ich, eher die Limonade. Ja, Lynchburg Lemonade. Mmh, yummy, lecker, lecker. Aber heute nicht für mich. Okay, das hier ist Vince Gill. When Love Finds You. Kommt auch aus dem Klassikerjahr 1994.

der fehlt noch. Der Mann mit der tiefen Stimme. Josh Turner, na klar. So not my baby.

Ja, Josh Turner, So Not My Baby. Ja, es ist noch Zeit für zwei Songs heute Abend. Und ich dachte mir, es ist okay, wenn wir nochmal die Emotionen hochholen. Ein Moment, wo ich nichts dagegen tun konnte, dass meine Tränen einfach liefen. Und normalerweise sehr untypisch für mich, für diesen Song, aber der hat mich total weggetragen. Ich wünsche mir auch mal, dass der Morgen niemals kommt, aber naja, gut. Nee, so meinte ich das jetzt nicht. Natürlich wünsche ich mir immer morgens meine kleinen Äugelchen aufzumachen und wieder wach zu werden, aber naja, falls das mal nicht so ist, ne? Okay, vorletzter Song, Garth Brooks, If Tomorrow Never Comes.

Okay, ich habe noch ein bisschen Platz. Der letzte Song für heute Abend. Ende den Tag wie gestern. Einfach, weil ich es kann. Hier ist Shania Twain. You're still the one. Vielen Dank fürs Einschalten. Verbringt einen schönen Abend. Bye, bye.

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1: Im Studio Dirk Justes. Gefährden die Waldbrände in Kanada womöglich das WM-Finale am Sonntag bei New York? Das Weiße Haus und die FIFA beobachten die Lage aktuell genau, denn der Waldbrandrauch ist bis nach New York gezogen. Die Behörden stuften die Luftqualität zuletzt als ungesund ein. Der Rauch war auch in die US-Metropole Chicago gezogen. Dort musste schon ein Fußballspiel der Profiliga MLS verschoben werden. Unionsfraktionschef Jens Spahn verteidigt seine Entscheidung für eine Leihmutter in den USA. Er sei lange zerrissen gewesen und habe sich schließlich mit seinem Mann dafür entschieden, so Spahn in einem Podcast. Lange hatte Spahn das Leihmutterschaftsverbot in Deutschland befürwortet. Daher wird ihm jetzt Doppelmoral vorgeworfen und auch aus der eigenen Partei kommen Rücktrittsforderungen. Dazu sagt Spahn:
2: Ich weiß, dass viele in der Partei sich natürlich vor Ort erklären müssen, ihren Fraktionsvorsitzenden erklären müssen, meine Entscheidung. Und deswegen werde ich die Frage, wie es weitergeht, mit der Fraktion natürlich erörtern, wenn wir uns im September wiedersehen.
1: Am Montag kommt das Thema in der CDU-Präsidiumssitzung auf den Tisch. Künstliche Intelligenz spielt bei vielen im Alltag und im Job eine immer größere Rolle. Was mit KI inzwischen alles möglich ist, das demonstrieren Startups und Tech-Konzerne aktuell auf einer Konferenz in Shanghai. Auch deutsche Unternehmen setzen immer mehr auf KI in vielen Bereichen, so Lucy Zachowski von Bitkom.
3: Das kann auch sein, irgendwie E-Mails oder Standardanfragen zu beantworten oder selbst auch Telefonanfragen vorzufiltern. Im Weiteren wird auch im Marketing und der Kommunikation viel KI benutzt und quasi auf dem dritten Platz auch in der Forschung und Entwicklung, um schneller an Ergebnisse zu kommen und auch den Prozess zu verschlanken.
1: Mehrere Krankenkassen sollen sich mit einem riskanten Immobilienfonds verzockt haben. Nach Recherchen unter anderem der Süddeutschen Zeitung sollen die Kassen mindestens 170 Millionen Euro in den Fonds gesteckt haben. Eigentlich gelten strenge Regeln, sie dürfen nur in risikoarme Anlagen investieren. Jürgen Klopp als neuer Bundestrainer. Rund die Hälfte der Menschen in Deutschland würde das gut finden, zeigt das aktuelle ZDF-Politbarometer. Der anderen Hälfte ist es aktuell egal. Derzeit werden letzte Details geklärt. Nächste Woche könnte Klopp offiziell als Nagelsmann-Nachfolger vorgestellt werden.
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4: Mit KI-Support. Viele Wolken sind am Abend noch am Start und es kann anfangs auch noch mal schauern oder gewittern. Das lässt aber nach und meist bleibt es trocken. Nur vereinzelt kann in der Mitte noch was aufblitzen. Die Temperaturen gehen runter auf 19 bis 12 Grad. Morgen dann oft Sonne und Wolken, dazu ab und zu Schauer und Gewitter, im Süden eher häufiger, maximal bis 29 Grad.

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1: Im Studio Dirk Justes. Muss das Finale der Fußball-WM am Sonntag verschoben oder verlegt werden? Darüber wird aktuell zumindest beraten. Grund sind die Waldbrände in Kanada. Fabian Hoffmann berichtet.
2: In der kanadischen Provinz Ontario sind aktuell viele Waldbrände außer Kontrolle und der Rauch davon ist in den letzten Tagen bis in die US-Metropolen Chicago und New York gezogen. In Chicago musste schon ein Fußballspiel der US-Profiliga MLS verschoben werden und westlich von New York soll ja das Endspiel steigen. Zuletzt gaben die Behörden die Luftqualität allerdings als ungesund an. Wie sich das bis zum Anpfiff entwickelt, ist noch nicht ganz klar. Das Weiße Haus und die FIFA sind im Austausch, da beobachtet man die Lage ganz genau, heißt es.
1: In der Leihmutterschaftsdebatte hat Unionsfraktionschef Spahn sein Vorgehen verteidigt. Er habe lange mit sich gerungen, ob eine Leihmutter in den USA der richtige Weg sei und sich dann dafür entschieden, so Spahn in einem Podcast. Zurücktreten will er erstmal nicht. Spahn wird auch in der eigenen Partei Doppelmoral vorgeworfen, weil er sich lange für das Leihmutterschaftsverbot in Deutschland ausgesprochen hat. Bundeskanzler Friedrich Merz sagt:
3: Mir ist bewusst, dass dieses Thema in seiner ganzen Dimension menschlich, juristisch, gesellschaftlich, ethisch sehr viele Menschen bewegt. Wir haben dazu in Deutschland eine klare Rechtslage, in der CDU einen Parteitagsbeschluss. Ich sehe nicht, dass an der Rechtslage oder an dem Parteitagsbeschluss Änderungen vorgenommen werden sollen.
1: Deutschland und Frankreich arbeiten bei der Verteidigung jetzt noch enger zusammen. Die Bundeswehr macht dieses Jahr erstmals bei einer Nuklearübung der französischen Armee mit. Auch an anderer Stelle will man die militärische Zusammenarbeit vertiefen. So soll die deutsch-französische Brigade bei NATO-Übungen mitmachen. Wohnungseigentümer dürfen sich grundsätzlich eine Klimaanlage auf den Balkon bauen. Einzige Voraussetzung ist, dass die Rechte der anderen Eigentümer nicht übermäßig beeinträchtigt werden, hat der Bundeskanzler

lässt aber nach und meist bleibt es trocken. Nur vereinzelt kann in der Mitte noch was aufblitzen. Die Temperaturen gehen runter auf 19 bis 12 Grad. Morgen dann oft Sonne und Wolken, dazu ab und zu Schauer und Gewitter, im Süden eher häufiger, maximal bis 29 Grad.

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1: Im Studio Dirk Justes. Gefährden die Waldbrände in Kanada womöglich das WM-Finale am Sonntag bei New York? Das Weiße Haus und die FIFA beobachten die Lage aktuell genau, denn der Waldbrandrauch ist bis nach New York gezogen. Die Behörden stuften die Luftqualität zuletzt als ungesund ein. Der Rauch war auch in die US-Metropole Chicago gezogen. Dort musste schon ein Fußballspiel der Profiliga MLS verschoben werden. Unionsfraktionschef Jens Spahn verteidigt seine Entscheidung für eine Leihmutter in den USA. Er sei lange zerrissen gewesen und habe sich schließlich mit seinem Mann dafür entschieden, so Spahn in einem Podcast. Lange hatte Spahn das Leihmutterschaftsverbot in Deutschland befürwortet. Daher wird ihm jetzt Doppelmoral vorgeworfen und auch aus der eigenen Partei kommen Rücktrittsforderungen. Dazu sagt Spahn:
2: Ich weiß, dass viele in der Partei sich natürlich vor Ort erklären müssen, ihren Fraktionsvorsitzenden erklären müssen, meine Entscheidung. Und deswegen werde ich die Frage, wie es weitergeht, mit der Fraktion natürlich erörtern, wenn wir uns im September wiedersehen.
1: Am Montag kommt das Thema in der CDU-Präsidiumssitzung auf den Tisch. Künstliche Intelligenz wirbelt an vielen Stellen die Arbeitswelt durcheinander. Die KI macht vieles schneller und einfacher, weckt bei vielen aber auch Sorgen. Während in Shanghai gerade die Branche demonstriert, was inzwischen alles möglich ist, geht's für die Politik darum, die richtigen Spielregeln durchzusetzen. KI-Expertin Lucy Zachowski.
3: Ganz wichtig ist der EU-AI-Act, der reguliert quasi, wie KI entwickelt werden sollte und wie auch die weitere Nutzung zum Beispiel geschehen sollte. Das kann sowohl im unternehmerischen Kontext als auch für einen als Privatperson relevant sein. Und da sind natürlich klare Leitlinien festgesetzt.
1: Andy Burnham ist zum neuen Chef der britischen Labour-Partei gekürt worden. Am Montag soll er dann von König Charles zum neuen britischen Premierminister ernannt werden. Burnham folgt auf Keir Starmer. Der war wegen miserabler Umfragewerte zurückgetreten. Jürgen Klopp als neuer Bundestrainer. Rund die Hälfte der Menschen in Deutschland würde das gut finden, zeigt das aktuelle ZDF-Politbarometer. Der anderen Hälfte ist es aktuell egal. Derzeit werden letzte Details geklärt. Nächste Woche könnte Klopp offiziell als Nagelsmann-Nachfolger vorgestellt werden.
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4: Mit KI-Support. Viele Wolken sind gerade am Start. Meistens bleibt es trocken. Nur an der Küste kann es noch Schauer oder mal ein Gewitter geben. Die Temperaturen liegen aktuell zwischen 16 und 10 Grad. Heute gibt es erst Sonne und Wolken, ab Mittag dann in der Mitte vereinzelt Schauer und im Süden öfter Schauer, teils mit kräftigen Gewittern, dazu 19 bis 29 Grad.